0: Vorbereitung, Lukas, ich hoffe.
1: Silver Control.
0: Recall one thing.
1: Roger, recall one thing.